er kam zu seinen Jüngern und fand sie schlafend und sprach zu ihnen: Könnet ihr denn nicht eine Stunde

oder meinest du, dass ich nicht könnte meinen Vater bitten, dass er mir zuschaut?